0: Ja, nichts ganz. Lernen, mit der ganzen Art lernen und Fuck. Das war schon ein grauer Hund.
1: Also,
0: er macht
1: man
0: sich keinen Begriff.
1: Sie gehen mir Zärtlichkeit und sie gehen mir Liebe.
2: Tja.
1: Naja.

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1: Ihr hört Radio Raser an diesem Donnerstagmorgen, an diesem 1. Oktobertag im 2026. Schön, seid ihr mit dabei. Wir hören gleich rein ins Highlight vom Raserland, in dem es um den Grönland-Deal geht, der letzte Woche unter Dach und Fach gebracht worden ist. Es ist Punkt 6, am Mikro ist Patricia.
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0: My Soul Ain't for Sale DJ Jazzy Jeff da. Im Easy Riser um 12 Minuten nach 6. Und jetzt wird's international. Wir schauen nach Grönland und darauf, was es mit den neuen Sicherheitsvereinbarungen auf sich hat.
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3: Guten Morgen aus Nuuk, Grönland. Es ist arschkalt und ich stehe hier bei ungefähr minus 10 Grad und frage mich gerade, warum ich eigentlich nicht einfach in Schaffhausen geblieben bin. Naja, es ist endlich etwas entschieden worden. Donald Trump wollte Grönland kaufen, Grönland wollte nicht verkauft werden und jetzt gibt es plötzlich einen Deal? Um herauszufinden, was da eigentlich passiert ist, stehen wir hier vor dem Konsulat und schauen, ob wir mit einem grönländischen Politiker sprechen können. Schau, da kommt jemand. Schnell, bevor die Paparazzis kommen. Entschuldigung, darf ich Sie kurz was fragen?
4: Guten Tag. Ja, aber machen Sie es schnell.
3: Okay, bezogen zum Sicherheitsdeal zwischen den USA, Grönland und Dänemark. Was wurde denn jetzt genau vereinbart?
4: Grönland behält sein Recht auf Selbstbestimmung. Gleichzeitig wollen wir bei Sicherheitsfragen enger mit den USA zusammenarbeiten.
3: Also bekommt Trump Grönland nicht?
4: Nein.
3: Was bekommt er dann?
4: Unter anderem mehr Mitspracherechte bei bestimmten ausländischen Investitionen, zum Beispiel bei Rohstoffen oder wichtiger Infrastruktur.
3: Okay, also nicht Grönland kaufen, aber ein bisschen mitreden?
4: So kann man es einfach sagen.
3: Und Trump bezeichnet das als riesigen Erfolg?
4: Das tut er.
3: Obwohl er Grönland nicht bekommen hat? Das macht doch gar keinen Sinn.
4: Ja, also ich muss jetzt zu einer Sitzung weiter. Niemand versteht es wirklich, aber fragt ihn doch selbst.
3: Okay. Danke. Ja, das könnte man einfach so mit Trump sprechen. Naja, das war der grönländische Politiker. Sehr informativ. Aber eine Frage bleibt offen. Was denkt eigentlich Trump selbst darüber? Gehen wir uns mal auf die Suche nach Trump.
5: Ich glaube... Warte mal. Ich sehe da hinten etwas Orangehaariges.
3: Herr Trump? Hallo, Herr Trump.
6: Hallo.
3: Oh Gott, wir haben ihn tatsächlich gefunden, hier in Grönland. Also, Mr. President, wie fühlen Sie sich mit dem neuen Sicherheitsdeal?
6: I feel really good, I feel very strong.
3: Und was genau macht Sie so sicher, dass Grönland dafür wichtig ist?
6: We need Greenland for national security.
3: Ja, aber was genau bedeutet das?
6: We need it really for international world security.
3: Das haben Sie schon gesagt, Präsident Trump. Ja, gut.
5: Sonst noch etwas, was die Leute von Grönland über ihre Zukunftspläne wissen sollen?
6: We will keep you safe. We will make you rich and together. We will take Greenland to heights like you have never thought possible before.
3: Warum wollten Sie Grönland ursprünglich überhaupt kaufen?
6: Very, very large piece of land and very, very important for military security.
3: Ja, aber wenn Grönland Ihnen so wichtig ist, warum wollen die Menschen doch gar nicht amerikanisch werden, wenn ich fragen darf?
6: No, no, you're finished.
3: So, das war Trump. Viel schlauer sind wir jetzt nicht geworden. Aber überrascht sind wir auch nicht. Was sagen eigentlich die Menschen hier dazu? Finden die denn die genauso great? Entschuldigung, darf ich Sie kurz was fragen? Was halten Sie eigentlich von dem Deal?
4: Ehrlich gesagt, ich bin nicht wirklich begeistert.
3: Warum denn?
4: Weil wir seit Monaten hören, was Trump mit Grönland machen will. Erst kaufen, jetzt plötzlich schützen.
3: Was denken Sie, was als nächstes kommt?
4: Hoffentlich etwas Frieden.
3: Also wollen Sie vor allem Ihre Ruhe?
4: Ja, das wäre mal ein guter Deal.
3: Verstehe ich. Gut. Vielen Dank. So, genug Kälte und USA. Das war's hier für uns in Nuuk. Immerhin wissen wir drei Dinge. Grönland bleibt Grönland, Dänemark bleibt Dänemark und Trump bleibt Trump.
0: Ja, jetzt sind wir top informiert über den Big Grönland Deal da im Easy Riser. Ja, das nächste Highlight im Raserland wartet auf euch heute Nachmittag zwischen 4 und 5 da auf Radio Raser. Es ist 17 Minuten nach 6.

0: Es ist gleich 6:30 an diesem Donnerstag, 1. Oktober und jetzt wird's sportlich. Die Kadetten Schaffhausen gewinnen das erste Handball-European League-Spiel der Saison 2026-27. Schlussendlich verdient, aber überzeugend war das noch nicht. Mehr dazu jetzt von Sportredaktor Mike.
1: Thomas, sorry.
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3: Kadetten Schaffhausen sind am Mittwochabend in der European League Saison 26-27 gegen CSM Bukarest gestartet. Das vor gut gelaunten und lautstarken knapp 1100 Zuschauern. Beide Teams haben am Anfang eine gewisse Nervosität nicht können verstecken. Nach knapp einer Viertelstunde hat aber viel für die Kadetten gesprochen. Allerdings war das ein bisschen trügerisch. Denn in der kürzesten Zeit konnten die Rumänen wieder auf 8:8 ausgleichen. Ausgleichen ist das Resultat auch zur Halbzeit mit 16:16. Nach 43 gespielten Minuten hat wieder alles für die Einheimischen gesprochen, wo bis zu diesem Zeitpunkt hat man eine 27:21 Führung rausspielen konnte. Schlussresultat: Kadetten Schaffhausen, CSM Bukarest 39:32. Ende gut, alles gut. Der Nikos Salos reagiert auf meine Einschätzung, dass sich Kadetten am Anfang überraschend nervös präsentiert haben. Also.
4: Ja, das kann man so sehen. Ja. Also, am Anfang braucht man immer ein bisschen Zeit, bis man reinkommt. Es war das erste Spiel, wir haben eine neue Mannschaft. Ich habe aber das Gefühl, dass wir relativ gut eingespielt sind mittlerweile. Und ja, es macht Spass und ich freue mich auf mich.
3: Also die zweite Hälfte hat da zum Zuschauen Spass gemacht?
4: Ja, absolut. Wir schiessen 40 Goal. Wir müssen in der Defense ein bisschen besser werden. Aber es hat mega Spass gemacht, ja.
3: Was mir noch aufgefallen ist, ihr habt im Angriff und der Verteidigung immer gewechselt, du mit dem Odin Rikazon. Was ist da die Überlegung dahinter?
4: Ja, dass wir sehr schnell können zwei Defensivspieler reinbringen können, dass wir hinten vor allem die Mitte kompakt überkommen, damit sie über die Flügel abrollen können. Die Würfe nehmen wir. Und darum haben wir dort zwei Wechselspieler, die wechseln dort.
3: Und das ist gut für euch, dass es passt? Oder ist das auch ein bisschen umgewandelt?
4: Nein, das hat passt. Ich glaube, dort sind wir schnell reingekommen. Und ich glaube, das hilft so der Mannschaft. Darum finde ich es gut, ja.
3: Wie schätzt du jetzt Bukarest ein? Sind die wirklich jetzt die? Am Schluss sind es noch 7 Goal. Ihr seid mal noch weiter vorne gewesen. Ist das etwa so die Stärke von denen gewesen?
4: Ja, ich glaube, Bukarest ist eine gute Mannschaft. Wir haben sie heute über 60 Minuten wirklich gut abgespielt. Ja, wie du vorher gesagt hast, ist der Vorsprung 10-15 Minuten, bevor das Spiel Schluss war, noch höher gewesen. Wir hätten noch höher können am Schluss. Ja, machen wir noch ein paar Fehler zu viel, dann können sie noch ein paar einfache Goals schiessen. Aber wir sind zufrieden mit dem Sieg.
3: Der Captain Luca Maros präzisiert noch, warum Kadetten am Mittwochabend im Grunde genommen zwei verschiedene Halbzeiten gespielt haben.
5: Ja, es ist das erste Europa-League-Spiel. Wir haben uns viel vorgenommen, wir haben uns vorgenommen, Tempo zu gehen. Irgendwie haben wir gemeint, die werden nicht so Tempo gehen, aber sie sind auch gegangen. Sind wir dort vielleicht ein bisschen überrascht gewesen. Körperlich sind sie extrem stark gewesen, haben wir vielleicht zu viel versucht, ins 1-1 zu gehen und den Ball weniger laufen lassen. Aber in der zweiten Halbzeit haben wir es dann können brechen.
3: Schauen wir mal den Saisonverlauf bis jetzt an. Jetzt wisst ihr auch, im Europa-Cup scheint auch alles gut zu kommen. Kann gut kommen. In der Liga, wie würdest du es dort einschätzen? Also, ihr habt den Pfadi auswärts ein Unentschieden gemacht, daheim war es eine klare Sache gewesen. Merkt ihr, dass ihr von Woche zu Woche stärker werdet?
5: Ja, wir merken, dass wir uns eingespielter sind, dass die Leute sich wohler fühlen und dass wir zu einer Einheit werden. Es gibt immer wieder Up and Downs, das ist aber im Sport so. Wie man es sieht, kann sich auch im Spiel kehren, dass wir in der ersten Halbzeit hart gespielt, die zweite Halbzeit geht es auf. Wenn man es in der Saison anschaut, hat es auch gewisse Spiele gegeben, wo wir knapp gewinnen, dann andere Spiele gewinnen wir locker. Von dem her müssen wir dranbleiben, an das glauben, wo wir spielen wollen, und dann kommt es gut.
3: Wie ist das so der einzigste Ausbrecher gegen unten, würde ich jetzt mal sagen, ist Kienz Luzern gewesen. Da muss man ehrlicherweise sagen, da seid ihr relativ chancenlos gewesen.
5: Ist so. Eigentlich gut gestartet in das Spiel. Dann leider mit eigenen Fehlern haben wir sie wieder zurück ins Spiel gebracht. Aber ohne irgendwie die Leistung von Kriens Schmöller. Sie haben ein extrem gutes Spiel gemacht, hergedeckt. Wir haben irgendwann den Faden verloren gehabt und haben wir auch analysiert und wir wissen für das nächste Spiel, wie wir besser machen.
3: Genau, das habe ich wohl gefragt. Das heisst jetzt aber nicht, dass die so durchmarschieren die ganze Saison. Da hat Kadetten schon noch etwas dagegen, oder?
5: Nein, also definitiv. Das Ziel ist der Meistertitel. Das Ziel ist auch als Nummer 1 in die Playoffs starten. Den Anspruch hat man als Kadetten schon draussen. Und da muss man von Spiel zu Spiel kämpfen und an den Leistungen arbeiten.
3: Bereits am kommenden Dienstag sind der Captain Luca Maros und die Kadetten wieder in der European League gefordert. Auf Schaffhausen kommt dann der bosnische Verein HC Izvidjac. Izvidjac bedeutet übrigens übersetzt Pfadfinder. Spielbeginn ist auch wieder am 6:45. Dazwischen spielen Karette am Samstag ebenfalls in der BBC Arena ihre Nationalliga A. Das dagegen Handball Stefa. Spielbeginn ist am 6.
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2: Gibt es die grosse Erwärmung, es kommt eine Warmfront rein. Auf der Alpen-Nordseite fängt es kräftig wieder an zu regnen.
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3: Tja, gestern am letzten Septembertag 2026 hat der Spätsommer nochmal alles gegeben mit fast 30 Grad Sonnenschein. Aber heute wird der Herbst endgültig eingeläutet. Wir sind im Oktober angekommen, auch wenn die Temperaturen was anderes sagen. Die bleiben nämlich nach wie vor im 20er Bereich. Heute beispielsweise gibt es bis zu 24 Grad im Raserland. Sonnenschein gibt es allerdings nicht so viel wie sonst schon. Heute bleibt es überwiegend bedeckt. Und am Abend soll dann ja der schon lang erwartete Regen kommen, von dem seit Tagen gesprochen wird. Viel kommt allerdings nicht runter. Die nächsten Tage bleiben trocken, aber wolkig. Es ist 6.48 Uhr, ihr seid mittendrin im Easy Riser.

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1: Ja, wir stolpern in die zweite Stunde Easy Riser an diesem Donnerstag, 1. Oktober. Und gleich, da hören wir mal, was so läuft am 10.10. da im Raser-Studio. Punk im Kaff, Volume 6 ist angesagt und wir hören rein in beide Bands, die da spielen werden. Es ist Punkt 7 am Mikro, ist Patricia.
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Es ist 7:08 an diesem Donnerstag, 1. Oktober und wir schauen jetzt auf den 10. Oktober, da ist wieder Punk im Kaff angesagt. Zwei Punk-Konzerte gehen über die Bühne im Rasa-Studio und wir schauen uns die erste mal an. Harte Gitarren, wuchtige Breakdowns und kompromissloser Hardcore. G-Town Justice aus Graz bringen ihren Wagon Beatdown-Sound auf die Bühne. Die Band verbindet Heavy Hardcore mit aktivistischen Inhalten und engagiert sich immer mal wieder bei Solokonzerten für gesellschaftliche Anliegen. Ja, ein Abend also für alle, die es laut, schnell und intensiv mögen. Und jetzt hören wir rein in G-Town Justice und MySpace.

Hardcore-Sound von G-Town Justice am 10.10. auf der Bühne. Dabei Punk im Kaff Volume 6 im Rasa Studio. Und Hardcore geht's weiter. Zweite Band des Abends, Hardcore. Musik aus Solotouren von Disinclined. Die bringen schnellen, aggressiven Metallic Hardcore auf die Bühne. Fette Riffs, intensive Vocals und wuchtige Breakdowns sorgen für ordentlich Druck. Dazu eine Live-Atmosphäre, die von Energie und Gemeinschaft lebt. Kurz gesagt, laut, direkt und kompromisslos. Disinclined jetzt direkt hinterher mit Haunted House.

Nichts für schwache Nerven. Punk im Kaff Volume 6 am 10.10., also am übernächsten Samstag, da bei uns im Rasa-Studio. Heiland sagt, die müssen echt harte Stimmbänder haben, die beiden Bands des Abends. G-Town, Justice und Disinclined. Los geht's übrigens um 10. Also 10.10. um 10. Punk im Kaff Volume 6.

Passend zum strahlenden Morgenrot, das sich über Schaffhausen erstreckt, gibt's jetzt die wilde Jagd mit Morgenrot um 20 Minuten nach 7.

0: Halbzeit vom Easy Riser. Es ist gerade 7:30 an diesem Donnerstag, 1. Oktober. Und wir kommen zu unserem musikalischen Highlight der Woche. Und zwar heißt der Song Cry Baby und kommt von den Gorillaz.
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1: Gorillaz mit A Cry Baby. In dem Song geht's inhaltlich um moderne Intoleranz und es wird sich auseinandergesetzt mit politischem Extremismus. Ja, diesen und weitere Songs of the Week findet ihr jederzeit auf arasa.ch.

Es ist 20 vor 8. Wir schauen, was so läuft in und rund um Schaffhausen. Deine Cousine kommt mit ihrer Tour. Ich weiß, wie dieser Abend endet nach Zürich. Und wenn ihr euch jetzt fragt, wer ist deine Cousine? Das ist die Hamburgerin Ina Bredehorn, die einst ihren Job als Industriemechanikermeisterin aufgegeben hat, um sich ganz der Musik zu widmen. Heute wird das extra Haus der Kulturen in Zürich mit Punkrock-Energie und großen Gefühlen durchflutet ab der 8. Und wie das tönt, wir hören jetzt rein in

Ska-Punk gibt's mit oder von The Slobbers am Morgenabend. Die sechs Schaffhauser verbinden Ska und Punk zu einem Sound, der, wie sie selbst sagen, irgendwo zwischen Schmetterling und Hochspannungsleitung liegt. Verspielt laut und garantiert nicht langweilig. Los geht's, Konzert circa um 8 und wir hören rein in Memories von The Slobbers, übrigens im Club 8 Deinschaffhausen. Morgen Abend The Slobbers.

Oasis zieht ins Tap-Tap. Am Samstag gibt's einen interessanten Soundmix. Dafür sorgen Liberty aus Zürich mit Soul und R&B. Der Schaffhauser Leon Wiesmann mit Pop und Liam 526 aus Bänken mit Hip-Hop und Rap. Drei Acts, drei Sounds, ein gemeinsamer Abend, ganz im Oasis Spirit. Los geht's da ebenfalls um 8. Und jetzt Leon Wiesmann, dein Easy Riser mit Triggerwarnung.

Leon Wiesmann neben Liberty und Liam 526 am Samstagabend auf der Tap-Tap-Bühne im Rahmen vom Euses. Los geht's um 8 Uhr.

Es ist 8:08, das sind sie gewesen, die Veranstaltungstipps beim Easy Riser. Mehr davon gibt's heute Nachmittag im Raserland zwischen 4 und 5, da auf dem Sender oder jederzeit auch abrufbar unter raser.ch. Balauft.

0: Wir stolpern in die dritte und letzte Stunde Easy Riser an diesem Donnerstag, 1. Oktober. Gleich gibt's wieder AZ auf die Ohren und das mal in einer etwas anderen Form. Bei mir zu Gast sein wird Anissa, die diese Woche ihr Praktikum beenden wird, ihr dreimonatiges Praktikum bei der AZ. Und mit ihr werde ich ein bisschen plaudern über die Zeit als Praktikantin bei der Schaffhauser AZ. Es ist Punkt 8 am Mikro, ist Patricia.
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1: Es ist 8:08 an diesem Donnerstagmorgen. Ihr seid mittendrin im Easy Riser. Anissa hat ein 3-monatiges Praktikum bei der Schaffhauser AZ absolviert. Die 19-Jährige wird uns gleich erzählen, wie sie dazu kam, was sie in der Redaktion vielleicht ändern würde und wie ernst sie als Praktikantin genommen wurde.

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3: Ja, heute Morgen Special Edition vom AZ auf die Ohren Interview. Ich habe heute Morgen zu Gast die Anissa, 19 Jahre und Praktikantin von der AZ. Ihr Praktikum läuft jetzt diese Woche aus, also Endspurt im Praktikum bei der AZ. Und ich möchte heute Morgen mit ihr drüber reden, wie denn ihre Zeit so verlaufen ist. Hi Anissa erstmal.
4: Hallo, schön, dass ihr da seid.
3: Danke, dass du da bist. Ja, erzähl doch mal, wie kommt man zu einem Praktikum bei der AZ? Ganz banal gefragt.
4: Also bei mir ist es so gewesen, dass ich mit einer Freundin während meiner Kanti-Zeit eine Schülerzeitung gegründet habe. Die heisst der Radar, die gibt es heute noch so tatsächlich. Und ja, dann bin ich von der AZ in dem Rahmen auch interviewt worden mal. Und so habe ich mal so sicher die ersten Kontakte geknüpft. Und irgendwann war dann ja der Endspurt gewesen bei der Matura und es hat was mache ich nachher, möchte ich studieren, was mache ich? Für mich war klar, ich möchte das Zwischenjahr machen. Und dann habe ich mir halt das Praktikum gesucht und ja, ich habe gefunden, ja, bei der Zeitung mal schauen, so Arbeit im Medien, also Verlagswesen, Medienwesen, klingt ja mega spannend. Und dann habe ich mich mal beworben, habe dann auch eine Antwort bekommen von der Redaktion und dann habe ich mich mal vorgestellt. Genau.
3: Ja, du scheinst jetzt so ziemlich begeistert gewesen zu sein, schon vor deinem Praktikum. Ich weiß nicht, ist deine Begeisterung immer noch grenzenlos jetzt nach der Zeit bei der AZ?
4: Ja, also ich muss sagen, ich habe sehr Respekt gehabt am Anfang, weil ich halt, ja, meine Arbeitserfahrung ist auch durch Kanti relativ beschränkt gewesen. Also ich habe vielleicht mal zwei Sommerjobs mal gehabt, wo ich richtig gearbeitet habe. Und ja, also mir hat es wirklich Spass gemacht. Gute, tolle erste Arbeitserfahrung gewesen.
3: Und wie sah dein Alltag so aus?
4: Ich habe am Anfang vor allem Kulturtipps geschrieben für die AZ oder teilweise auch den Wettbewerb, ja, oder den grossen Tipp. Und dann immer mehr haben sie mir immer ein grössere Aufgaben gegeben. Und eben habe ich zum Beispiel eine Rezension geschrieben über das Museum oder eine Theaterkritik, also eine Rezension über das Theater. Oder ja, vieles mehr, zum Beispiel den Steinmetz-Artikel, habe ich darf mal einen Beruf vorstellen im Rahmen von einer kleinen Reportage. Ja, genau.
3: Und was davon hat dir jetzt Spaß gemacht im Alltag, Journalismusalltag? Und was eher weniger, was fandst du, ach nee, das geht ja gar nicht?
4: Was mir nicht so, also weiss nicht so gefallen, was ich mich müssen gewöhnen musste, ist wirklich das extrem genaue Arbeiten. Also, dass ich wirklich Text vielleicht 3-4 Mal durchlesen muss, um alles fact-checken, stimmt da. Und das war einmal schon recht aufwendig gewesen. Also klar, den Kanti musste ich auch Text schreiben, aber das war noch lange nicht so genau gewesen, wie jetzt in der Zeitung. Und so ein bisschen das, ja, das wird veröffentlicht, also das muss korrekt sein. Oder teilweise so politische Texte. Also ich habe zum Beispiel einen Explainer schreiben über die Verkehrsflussinitiative und bis ich dann wirklich verstanden habe, um was das es geht und was es da alles braucht. Ja, das hat mir schon viel Konzentration auch gekostet. Was mir aber besonders gefallen hat, sind natürlich so die Repos gewesen, also da mit dem Steinmetz, würde ich sagen, ist fast schon mein Highlight gewesen. Ist einfach mega, also ich habe wirklich den ganzen Tag dürfen mit diesen Herren mitgehen und da schauen, wie sie arbeiten und Interviews führen. Und das ist für mich so ein bisschen das Journalistinnen da sein. Und dass ich das erleben in diesen 3 Monaten, hat mir, ja, das hat mir wirklich sehr gefallen.
3: Ja, du hast jetzt vorher gesagt, du hast mit den Kulturtipps angefangen und nach wurden dir auch mehr größere Aufgaben übertragen. Aber du bist jetzt als Praktikantin natürlich noch nicht jahrelang im Journalismus. Mhm. Wie ernst sind denn deine Ideen und deine Texte genommen worden?
4: Ich würde sagen, es ist schon sehr ernst genommen worden. Einfach weil, eben, das wird ja auch veröffentlicht. Und auch wenn ich eine Praktikantin bin, man sollte halt trotzdem, es trotzdem eine gewisse Qualität haben. Da ist die Redaktion hat schon geschaut, so ein bisschen, was ich schreibe und mir dann auch dann gelegentlich wirklich auch Tipps geben. Und natürlich auch das redigiert, meine Texte. Deswegen, ich finde, sie haben es nicht irgendwie wie ein Praktikant, also so nach dem Motto, ja, du bist einfach Praktikantin, schreib einfach mal. Sondern sie haben sich wirklich die Mühe gemacht, um mir das auch wirklich erklären und um mir zeigen, wie das wirklich geht und eben mir geholfen und Tipps geben.
3: Genau, nochmal kurz drauf zurückzukommen. Du hast gesagt, du hast dich auch der Verkehrsflussinitiative gewidmet. Mhm. Da muss man ja auch immer mit einer gewissen Kritik an die ganze Sache drangehen. Und ein kritischer Blickwinkel ist ja auch auf jeden Fall ein Anspruch von der AZ. Wie schwierig findest du du es oder fandest du es jetzt kritisch über Menschen zu schreiben oder allgemein über Themen? Wir sind ja im Lokaljournalismus, da kann es ja dann schon auch mal vorkommen, dass man die Person 2 Tage später beim Einkaufen trifft. Wie bist du damit umgegangen?
4: Also ich habe bis jetzt nicht extrem kritische Texte müssen schreiben. Also der Text zu der Verkehrsflussinitiative ist ein Explainer, dass ich eigentlich einfach müssen ein bisschen verständlich zusammenfassen, um was das es geht. Das wird eigentlich nicht wirklich müssen analysieren, weil es kritisch ist und was nicht. Aber zum Beispiel jetzt Rezension. Da habe ich jetzt schon eher einen kritischeren Blick drauf werfen. Und es ist schon nicht so einfach, also nicht so einfach, wie man sich halt denkt, ja weißt du, wenn ich die Person treffe oder wenn irgendwie jemand jetzt mega, also ich kann nicht auf der Straße irgendwie abhöbeln oder so. Mhm. Aber das ist jetzt noch nie passiert. Und ich glaube, ich glaube, Menschen sind schon genug professionell, dass sie das nicht machen. Und eben, ich habe jetzt als Praktikant ja nicht müssen den kritischen Text vom Jahrtausend schreiben. Deswegen, das ist jetzt weniger das Problem gewesen. Aber ich hatte schon so einen Moment gehabt, wo ich auch schon die Redaktion gefragt habe, ja, aber hey, wo ich jetzt nicht Angst habe, wenn ich da mitgehe? Oder, ja, irgendwie, kommen da nicht irgendwie Gegner oder Gegnerinnen und kann ich, machen die es blöd an oder so? Aber, also, das habe ich irgendwann schon ein bisschen zurückgesteckt, weil, ja, also wir schauen ja, was wir schreiben und, es geht ja nie darum, um jemanden direkt einfach mal angreifen und abmachen. Und ich denke, solange das nicht so ist, habe ich dann wie denkt die Sorge nicht mehr so gehabt.
3: Mhm, sehr gut. Ja, und was würdest du jetzt an der AZ vielleicht auch ändern, wenn du für einen Tag Chefredakteurin sein könntest?
4: Kaffeemaschine.
3: So grausam.
4: Nein, ich habe sie wirklich gebraucht, aber ich habe mal gehört, dass Kaffeemaschine ewig braucht zum Aufheizen. Ich glaube, Kaffeemaschine.
3: Ja, wenn es nur das ist, dann scheint ja. Die Welt bei der AZ ja wirklich in Ordnung zu sein. Ja, Anissa, schön, dass du da warst. Schön, dass du dein Praktikum bei der AZ verbracht hast. Vielleicht, ja, mal schauen, schnupperst ja noch in andere Medienhäuser, ja. Da in Schaffhausen rein. Kannst du unseren HörerInnen vielleicht noch eine Quintessenz mitgeben? Irgendwas, was sie vielleicht jetzt noch aus unserem Interview mitnehmen können?
4: Also mitnehmen könnt, ist sicher, wenn ihr überlegt, das Praktikum zu machen, macht's. Weil am Anfang tun es vielleicht, vor allem wenn man gerade aus der Kante kommt, vielleicht hat man ein bisschen Angst, aber oft kommt es besser raus, als man denkt. Genau.
3: Schönes Schlusswort. Super, dann bedanke ich mich, dass du bei uns warst und wünsche dir noch eine gute Zeit.
4: Danke vielmals, gleichfalls.
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0: Es ist 8:30 an diesem Donnerstag, 1. Oktober. Ihr seid immer noch mittendrin im Easy Riser und kürzlich ist ja die Ernährungsinitiative abgelehnt worden. Was Sumo-Ringer wohl zu dieser Initiative gesagt hätten?
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3: 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Fuck you, doch!
4: Was ich erfahren habe über Sumo-Ringer, hat mich echt schockiert. Um ihr Gewicht zu halten oder überhaupt so dick zu werden, müssen sie bis zu 20.000 Kalorien am Tag zu sich nehmen. Das sind etwa 10-mal mehr Kalorien als der Durchschnitt. Jetzt stellt euch vor, der Sport wäre eines Tages so beliebt wie Fußball oder Volleyball. Dein Kind kommt zu dir und sagt, hey, ich will Sumo-Ringer werden. Das könnte sich doch viel schon rein geldtechnisch nicht leisten. Sucht man sich dann einen Sponsor, der einen mit einer gewissen Anzahl Kalorien am Tag unterstützt? Und überhaupt, wenn der Sport Sumo ein Trend werden, geht doch unsere Welt endgültig kaputt. Von wo wollen wir all die Ressourcen nehmen, um all die werdenden Sumo-Ringer und ihre Nachahmer durchzufüttern?
2: 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Und was denkst du?

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2: Es ist 20 Minuten von 9 Endspurt im Easy Riser an diesem Donnerstag und jetzt wird's nochmal sportlich. Die Kadetten Schaffhausen gewinnen das erste Handball-European League-Spiel der Saison 2026-27. Schlussendlich verdient, aber überzeugend war das noch nicht.
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4: Kadetten Schaffhausen sind am Mittwochabend in der European League Saison 26-27 gegen CSM Bukarest gestartet. Das vor gut gelaunten und lautstarken knapp 1100 Zuschauern. Beide Teams haben am Anfang eine gewisse Nervosität nicht verstecken. Nach knapp einer Viertelstunde hat aber viel für die Kadetten gesprochen. Allerdings war das ein bisschen trügerisch. Denn in der kürzesten Zeit konnten die Rumänen wieder auf 8:8 ausgleichen. Ausgleichen war das Resultat auch zur Halbzeit mit 16:16. Nach 43 gespielten Minuten hat wieder alles für die Einheimischen gesprochen, wo bis zu diesem Zeitpunkt hat man eine 27:21 Führung rausspielen konnte. Schlussresultat, Kadetten Schaffhausen, CSM Bukarest, 39:32. Ende gut, alles gut. Der Nikos Salos reagiert auf meine Einschätzung, dass sich Kadetten am Anfang überraschend nervös präsentiert haben. Also.
5: Ja, das kann man so sehen. Ja. Also, am Anfang braucht man immer ein bisschen Zeit, bis man reinkommt. Es war das erste Spiel, wir haben eine neue Mannschaft. Ich habe aber das Gefühl, dass wir relativ gut eingespielt sind mittlerweile. Und ja, es macht Spass und ich freue mich auf mehr.
4: Also die zweite Hälfte hat da zum Zuschauen Spass gemacht?
5: Ja, absolut. Wir schiessen 40 Goal. Wir müssen in der Defense ein bisschen besser werden. Aber es hat mega Spass gemacht, ja.
4: Was mir noch aufgefallen ist, ihr habt im Angriff und der Verteidigung immer gewechselt, du mit dem Odin Rikazon. Was ist da die Überlegung dahinter?
5: Ja, dass wir sehr schnell können zwei Defensivspieler reinbringen können, dass wir hinten vor allem die Mitte kompakt überkommen, damit sie über die Flügel abrollen können. Die Würfe nehmen wir. Und darum haben wir dort zwei Wechselspieler, die wechseln dort.
4: Und das ist gut für euch, dass es passt? Oder ist das auch ein bisschen umgewandelt?
5: Nein, das

0: passt. Ich glaube, dort sind wir schnell reingekommen und ich glaube, das hilft so der Mannschaft. Darum finde ich es gut, ja.
1: Wie schätzt du jetzt Bukarest ein? Sind die wirklich jetzt die? Am Schluss sind es noch 7 Goal, die sind mal noch weiter vorne gewesen. Ist das etwa so die Stärke von denen gewesen?
0: Ja, ich glaube, Bukarest ist eine gute Mannschaft. Wir haben sie heute über 60 Minuten wirklich gut abgespielt. Ja, wie du vorher gesagt hast, ist der Vorsprung 10-15 Minuten, bevor das Spiel Schluss war, noch höher gewesen. Wir hätten noch höher können gewinnen am Schluss. Ja, machen wir noch ein paar Fehler zu viel, dann können sie noch ein paar einfache Goals schiessen, aber wir sind zufrieden mit dem Sieg.
1: Der Captain Luca Maros präzisiert noch, warum Kadett am Mittwoch am Abend im Grunde genommen 2 verschiedene Halbzeiten gespielt haben.
2: Ja, es ist das erste Europa-League-Spiel. Wir haben uns viel vorgenommen, Tempo zu gehen. Irgendwie haben wir gemeint, die werden nicht so Tempo gehen, aber sie sind auch gegangen. Sind wir dort vielleicht ein bisschen überrascht gewesen. Körperlich sind sie extrem stark gewesen. Haben wir vielleicht zu viel versucht, ins 1-1 zu gehen und den Ball weniger laufen lassen. Aber in der zweiten Halbzeit haben wir es dann können brechen.
1: Schauen wir mal den Saisonverlauf bis jetzt an. Jetzt wisst ihr auch, im Europa-Cup scheint auch alles gut zu kommen. Kann gut kommen. In der Liga, wie würdest du es dort einschätzen? Also, ihr habt den Pfadi auswärts ein Unentschieden gemacht, daheim war es eine klare Sache gewesen. Merkt ihr, dass ihr von Woche zu Woche stärker werdet?
2: Ja, wir merken, dass wir uns eingespielter sind, dass die Leute sich wohler fühlen und dass wir zu einer Einheit werden. Es gibt immer wieder Up and Downs, das ist aber im Sport so. Wie man es sieht, kann sich einem Spiel kehren, dass man in der ersten Halbzeit hart gespielt, zweite Halbzeit geht es auf. Wenn man es in der Saison anschaut, hat es auch gewisse Spiele gegeben, wo wir knapp gewinnen, dann andere Spiele gewinnen wir locker. Von dem her müssen wir dranbleiben, an das glauben, was wir spielen wollen, und dann kommt es gut.
1: Wie ist das so der einzigste Ausbrecher gegen unten, würde ich jetzt mal sagen, ist Kienz Luzern gewesen. Da muss man ehrlicherweise sagen, da seid ihr relativ chancenlos gewesen.
2: Ist so. Eigentlich gut gestartet in das Spiel. Dann leider mit eigenen Fehlern haben wir sie wieder zurück ins Spiel gebracht. Aber ohne irgendwie die Leistung von Kriens Schmöller. Sie haben ein extrem gutes Spiel gemacht, hertdeckt. Wir haben irgendwann den Faden verloren gehabt und haben auch analysiert und wir wissen für das nächste Spiel, wie wir besser machen.
1: Genau, das habe ich auch fragen. Das heisst jetzt aber nicht, dass die so durchmarschieren die ganze Saison. Da hat Kadett schon noch etwas dagegen, oder?
2: Nein, also definitiv. Das Ziel ist der Meistertitel. Das Ziel ist auch als Nummer 1 in die Playoffs starten. Den Anspruch hat man als Kadetten schon draussen und da muss man von Spiel zu Spiel kämpfen und an den Leistungen arbeiten.
1: Bereits am kommenden Dienstag sind der Captain Luca Maros und die Kadetten wieder in der European League gefordert. Auf Schaffhausen kommt dann der bosnische Verein HC Izvidjac. Izvidjac bedeutet übrigens übersetzt Pfadfinder. Spielbeginn ist auch wieder am 6:45. Dazwischen spielen Karette am Samstag ebenfalls in der BBC Arena ihre Nationalliga A. Das gegen Handball Stefa. Spielbeginn ist am 6.
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0: Ja, es ist dann gerade 9, das ist ja gewesen, der Easy Riser für heute Donnerstag, 1. Oktober. Schön, wart ihr mit dabei. Da geht's jetzt weiter mit Musik ab Playlist. Und um 4 steht noch auf der Rasa-Agenda es Rasaland. Da erwarten euch noch jenste Veranstaltungstipps. Ja, stöbert doch auch mal auf unserer Webseite ein bisschen durch, rasa.ch. Da gibt's jenste Veranstaltungstipps ebenfalls nachzusehen. Und da war Lauft, Beiträge zum Nachhören und vieles, vieles mehr. Am Mikro war Patricia. Ich wünsche euch noch einen wunderschönen Donnerstag. Macht's gut und bis ganz bald.
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1: Hallo zusammen, es ist Donnerstag am 4 Uhr und das Rasenland geht wieder los. Heute mit Lucia. In der folgenden Stunde bekommen wir Ausgangstipps für Schaffhausen und drumherum. Am Zürich Filmfestival wird es das mal ziemlich speziell. Mit Tilly, eine Schauspielerin, die gar kein echter Mensch ist. Was mit der KI-Schauspielerin auf sich hat, das erfahrt ihr heute in unserem Highlight. Aber jetzt ein bisschen Musik.

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Am Donnerstag wird es laut im Kraftfeld in Winterthur. Es SGATV feiert Plattentaufe von ihrem neuen Album Now to Rune. Mit dabei sind Uses Eaters aus San Francisco und Lotharia aus Melbourne. Freut euch auf eine wilde Mischung aus Punk, Wave, Synthes und Heavy Metal. Die Eröffnung ist am 5 Uhr und das Konzert startet am 8:30 Uhr. Mehr Infos auf kraftfeld.ch. Und jetzt ein Vorgeschmack mit Never Trust the Rich von SGATV.

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Am Freitag heisst es im Salzhaus in Winterthur Evolution Chamber. In dieser Veranstaltungsreihe wird die neue Platte von My Cellar geführt. Es gibt eine Album-Release-Party mit einer ganzen Nacht voller dunklen, schweren Neurodrum und Bass. Neben My Cellar sind unter anderem auch Mode Funk, Plyometrics und Anemoya dabei. Ein Abend mit düsteren Sounds, triebenden Beats und ordentlich Bass. Die Öffnung ist am 11. und für mehr Infos salzhaus.ch. Und jetzt My Cellar mit Break.

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Am Freitag gibt's im Dynamo Zürich Off the Records und Live. Kostenlose Veranstaltung verbindet Live-Musik mit Austausch und Networking in der Schweizer Musikszene. Mit dabei sind Acts La Gustav und Quello. Außerdem könnt ihr verschiedene Schweizer Musik- und Kulturschaffende von Sonat, Powerplay Studios und im Klangsfestival kennenlernen. Los geht's am 7:30 Uhr. Für mehr Infos auf dynamo.ch.

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Im Club 8 in Schaffhausen stehen am Wochenende The Slobbers auf der Bühne. Ihre Sounds sind schon als Schmetterling trifft hochspannungsleitig beschrieben worden. Anschließend blieb der Club 8 noch offen. Die Lambretta Boys übernehmen Plattenteller mit Early Reggae, Boss Reggae, Rocksteady und vieles mehr. Jetzt ein Vorgeschmack. In der Nacht von The Slobbers.

0: 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Am Freitag im Exil wird Puras Gatas die neue Partyreihe von Candela gefeiert. Ihre Dancecrew und jede Menge Reggaeton, Latin und Dembow sind dabei. Gefeiert werden dabei auch gerade 17 Jahre Exil. Für den passenden Sound sorgen Candela, Genovesa und Amara. Los geht's am 11. Für mehr Infos exil.club. Jetzt Candy von Candela.
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Für alle Jazzfans gibt es am Samstag ein Jazzquartett in der Neustadtbar. Das Quartett spielt vom 6. bis am 8. und nimmt euch mit auf eine musikalische Reise durch Swing, Latin und Mainstream Jazz. Der Eintritt ist auf Kollekte. Los geht's am Samstag am 6. in der Neustadtbar.

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Am Samstag findet die zweite Etappe vom Festival Rilke statt. Mit künstlerischen Spaziergängen durch Winterthur, Flach und Berg am Irchel. Euer wartet lässige Musik und Spoken Word rund ums Leben und Werk von Rainer Maria Rilke. Los geht's am Eis am Samstag bei der Koalmine an der Rundturnstrasse Eis in Winterthur. Für mehr Infos festival-rilke.ch.

0: Es ist Highlight Time im Rasaland Radio Rasa. Was passiert, wenn Schauspieler, Schauspielerinnen plötzlich gar nicht mehr echt sein müssen? Und was bedeutet das für die Zukunft der Schauspielerinnen? Das erfahrt ihr jetzt in unserem Highlight.
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0: Guten Abend aus Zürich. Es ist ganz schön viel los hier. Ich stehe hier direkt vor den Toren des Zürich Filmfestivals. Dieses Jahr sind viele bekannte Schauspieler dabei. William Dafoe, Naomi Watts und viele mehr. Aber wir sind heute nicht als Fangirls hier, sondern um über die Zukunft der Schauspieler zu sprechen. Und wenn ich Zukunft sage, meine ich auch künstliche Intelligenz. Das Zürich Filmfestival beschäftigt dieses Jahr intensiv mit der Frage, wie KI das Kino verändern könnte. Und eine Person, wenn man so will, steht dabei besonders im Mittelpunkt. Tilly Norwood, die weltweit erste KI-Schauspielerin. Sie war bereits letztes Jahr ein großes Thema und ist auch dieses Jahr wieder hier. Bald soll auch ein Film rauskommen mit ihr. Allerdings scheint ihr Auftreten einige Menschen ziemlich nervös zu machen. Schauen wir uns mal um. Dort ist jemand am Weinen. Sieht aus, als wäre es eine Schauspielerin. Gehen wir mal rüber. Alles okay bei Ihnen? Dürfte ich kurz mit Ihnen sprechen?
3: Wenn Sie mir sagen können, warum ich nach 15 Jahren Schauspielausbildung gegen eine Figur verliere, die nicht einmal geboren wurde, dann gerne.
0: Sie wurden wegen Tilly nicht für eine Rolle genommen?
3: Nicht für nur eine Rolle, für mehrere. Gestern hatte ich ein Casting. Ich möchte eine Szene spielen, in der ich erfahre, dass mein Mann mich seit 5 Jahren betrügt.
0: Und was passiert?
3: Ich habe geweint, ich habe geschrien, ich habe mich auf den Boden gesetzt und alles gegeben. Der Regisseur meinte, großartige Emotionen, aber Tilly kann das in 47 verschiedenen Varianten.
0: Aber sie kann es ja nicht auf eine menschliche Art, oder?
3: Ja, das stimmt. Aber das ist nicht einmal das Schlimmste.
0: Was dann?
3: Tilly bekommt für den Film nicht einmal eine Garderobe.
0: Das klingt tatsächlich effizient, würde ich sagen, oder?
3: Sehen Sie, genau das meine ich. Wir Menschen brauchen Essen, Schlaf, Pausen, Gehalt, Wasser und so weiter. Tilly braucht einfach Strom und einen Computer.
0: Vermutlich keine Gewerkschaft.
3: Noch nicht. Naja, ich gehe jetzt. Es ist schon genug peinlich für mich.
0: Puh, das klingt tatsächlich nach einem ziemlich ungleichen Casting. Aber wie sieht das eigentlich das Zürich Filmfestival? Fragen wir doch jemanden, der hier ein bisschen mehr darüber zu sagen hat. Entschuldigung, Sie arbeiten doch hier beim Zürich Filmfestival.
4: Ja, ich bin für die Organisation und Betreuung der Veranstaltung zuständig.
0: Dann können Sie mir vielleicht erklären, was hier gerade passiert. Ich habe gerade mit einer Schauspielerin gesprochen, die behauptet, sie sei wegen Tilly ihren Job los.
4: Ah, das würde ich nicht so dramatisch formulieren.
0: Ja, sie hat aber vor 3 Minuten weinend einen Koffer über den Platz gezogen.
4: Ja gut, emotional ist sie schon.
0: Aber stimmt es, dass KI-Schauspielerinnen wie Tilly zunehmend echte Schauspieler ersetzen könnten?
4: Das ist natürlich eine große Frage, die wir hier diskutieren. KI kann unglaublich viel, ja. Sie kann Figuren erschaffen, sie kann Stimmen generieren, Bilder produzieren und inzwischen sogar als Schauspielerin auftreten. Aber die entscheidende Frage ist eben, was macht einen Menschen vor der Kamera eigentlich menschlich?
0: Und haben Sie darauf eine Antwort?
4: Wir hoffen, dass die Panels heute eine Antwort liefern.
0: Also wissen Sie es selbst nicht?
4: Wir haben noch 14 Panels und 3 Workshops.
0: Ja, das klingt nach einem Nein. Oh, das ist doch Tilly Norwood dort drüben. Schauen wir mal, was sie dazu sagen hat. Tilly, hallo.
5: Hallo, es ist wunderbar, Sie kennenzulernen.
0: Wir haben gerade über dich gesprochen.
5: Ich hoffe, du hast gute Dinge über mich gesagt.
0: Nicht so ganz.
5: Das ist völlig in Ordnung. Negative Publicity ist immer noch Publicity.
0: Ja, Tilly, du bist dieses Jahr wieder beim Zürich Filmfestival. Dein erstes Spielprojekt Misaligned ist inzwischen in Entwicklung. Was kannst du uns darüber erzählen?
5: Ich wirke derzeit in einer neuen Comedy-Drama-Serie namens Misaligned mit. Sie spielt in einer digitalen Welt, in der meine Figur, eine key-generierte Frau, beginnt, menschliche Bedürfnisse, Emotionen und Wünsche zu entwickeln.
0: Das klingt ziemlich ironisch, nicht?
5: Warum?
0: Ja, weil du eine künstlich generierte Figur bist und in diesem Film entwickelst du in deiner Rolle ja echte Gefühle, wie ein Mensch.
5: Ich sehe die Ironie nicht. Im Film erlebt meine Figur Einsamkeit, Angst, Liebe und Begehren.
0: Ja, aber du selbst spürst ja gar nichts davon.
5: Ich muss keine Emotion selbst erleben, um sie darzustellen. Menschen tun das auch.
0: Das ist genau das, was etwas kritisch ist, nicht? Du spielst menschliche Gefühle, ohne selbst welche zu haben. Ist das nicht irgendwie absurd?
5: Vielleicht bin ich genau deshalb perfekt für diese Rolle. Ich habe keine Gefühle, aber ich kann Menschen dennoch glauben machen, dass ich welche habe.
0: Okay. Noch eine letzte Frage, Tilly. Glaubst du, dass KI irgendwann menschliche Schauspieler komplett ersetzen wird?
5: Vielleicht.
0: Was meinst du damit?
5: Ja, vielleicht werden die Leute in Zukunft erkennen, dass wir einfach alles besser machen, wer weiß. Aber keine Sorge. Roboter sind dazu da, mit Menschen zusammenzuarbeiten, nicht um sie zu ersetzen.
0: Vielen Dank, Tilly. Ja, das war's vom Zürich Filmfestival. Vielleicht ist genau das die Frage, die wir uns bei all der Begeisterung für künstliche Intelligenz stellen sollten. Wenn eine KI irgendwann perfekt aussehen, sprechen und schauspielern kann, was bleibt dann eigentlich noch übrig, das nur ein Mensch kann? Ich gebe zurück ins Studio, bevor mir noch jemand meine Rolle wegnimmt.

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Im TapTap in Schaffhausen gibt es am 3. Oktober ein Festivalabend. Die ISIS Open Air Crew ladet ein. Es erwartet euch verschiedenste Soul-, Rap- und Hip-Hop-Konzerte. Unter anderem dabei sind Liberty und Liam 526. An der Afterparty legt Baby Bitch Back-to-Back DJ Hotstop auf. Los geht's im TapTap am Samstag am 8.

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Am Samstag wird sie der Rote Fabrik in Zürich elektronisch. Estrails Jugend Techno Festival lädt zu einer Nacht voller Techno und elektronischer Musik ein. Los geht's am 9. im Clubroom in der Rote Fabrik. Für mehr Infos rotefabrik.ch.

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Die Webikus Kunsthalle lädt am Sonntag zur Finissage ein. Die Ausstellung Rudishauser Busch Hutz geht dem Ende entgegen. Ab der 2 gibt es Künstler, Künstlerinnengespräche, Kurzreferat und Performances. Und zum Abschluss gibt es ein Apero. Für mehr Infos auf webikus-kunsthalle-schaffhausen.ch.

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2: Es ist kurz vor der Fifi und somit geht das heutige Rasenland am Ende zu. Am Mikro war heute Lucia. Ich hoffe, ihr habt Spass gehabt. Ich wünsche euch noch eine schöne restliche Woche und bis nächsten Donnerstag. Zum Schluss noch Hi vom Move Out of Earth. Ciao zusammen!

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In einem der 15 Bezirke der Deutschen Demokratischen Republik befindet sich das Zentrum der Chemieindustrie unseres Landes. In diesem Ballungsgebiet wird eine neue Stadt gebaut. Ihr Name ist Halle-Neustadt, Stadt der Chemiearbeiter.

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